0: Ist natürlich das Kind von mir auch keine Werbung.
1: Priority 2, engine 62, unconscious or fainting episode, 1607 Northwest 136th Street. Priority 2, engine 62, unconscious or fainting episode, 1607 Northwest 136th Street, map page 3128.